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Kontinent von Atlantis war einst eine Insel, die vor der großen Flut in jenem Gebiet lag, das wir heute den Atlantischen Ozean nennen. So groß war diese Insel, dass von ihren westlichen Küsten die Seeleute mit Leichtigkeit bis nach Amerika fuhren, auf Schiffen mit bunten Segeln. Im Osten war Afrika ihr Nachbar, nur wenige Seemeilen entfernt. Die alten ägyptischen Reiche verdankten ihre Kultur Atlantis. Alle Götter der mythologischen Dramen

Aber Atlantis sollte untergehen, in seiner eigenen Macht und seinem Hochmut. Sein Schicksal ahnen sandte Schiffe aus, in alle Winkel der Erde, an Bord die Zwölf, der Poet

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1: Die ÖVP in Tirol mahnt mehr Klimaresistenz in der Landwirtschaft ein. Angesichts der aktuellen Dürre sei es keine einfache Zeit, so der Landeshauptmannstellvertreter Josef Geißler. Langfristig seien Investitionen in die Wasserversorgung nötig. Kurzfristig überlege man mit Landwirtschaftsminister Norbert Totschnig österreichweit die zweite Ratenzahlung der Agrarinvestitionskredite zu stunden. Der Neusiedlersee nähert sich derzeit einem historischen Tiefststand. Der Wasserstand ist aktuell nur noch 10 cm höher als der bisher tiefste Wert seit 1965. Gröbere Probleme gab es am See zuletzt aber trotz des niedrigen Wasserstandes nicht. Baden, Segeln, Surfen und teilweise auch Bootsfahrten sind weiterhin möglich. Paris Saint-Germain hat gestern Abend den UEFA Supercup in Salzburg gewonnen. Der Champions League-Sieger setzt sich mit 2:1 gegen Aston Villa durch. Es ist der zweite Supercup-Titel in Folge für Paris Saint-Germain. Gestern Abend haben Millionen Menschen in Europa die Sonnenfinsternis beobachtet. Allein in Österreich haben Hunderttausende das Spektakel mitverfolgt. In Spanien haben schon am Nachmittag Millionen Einwohner und Touristen der totalen Verdunkelung entgegengefiebert. In Berlin musste sogar die Polizei ausrücken. Hunderte Menschen sind vor das Planetarium gestürmt.
2: Schönen guten Morgen heute am Donnerstag und die Nebelschwaden, die jetzt teilweise noch rumhängen, sind spätestens jetzt am Vormittag weg. Dann wieder strahlend blauer Himmel und nicht so drückend heiß bei 25 bis allerhöchstens 33 Grad. Die 33 Grad maximal gibt es am ersten zwischen Vorarlberg und Salzburg.
3: Hallo zu euch ins Auto, der Blick auf Österreich Straße und eine Meldung für Niederösterreich. A4 Richtung Wien bei Bruck an der Leiter Ost steht am Beginn des Verzögerungsstreifens ein defekter LKW. Da bitte aufpassen. Ansonsten läuft's, gute und vor allem sichere Fahrt in diesen Donnerstag.
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4: Donnerstag noch sehr früh. Ich weiß es sehr zu schätzen, dass ihr jetzt schon dabei seid. Packen wir es gemütlich, weil stressig ist es untertags genug. Servus, ich bin der Florian Hörl. Guten Morgen. So.

Egoistic von Bobby Singer. Ja, Egoist ist wohl der Größte um diese Uhrzeit. Eure Katze, die Hunger hat und euch anmaunzt, wenn ihr aus dem Schlafzimmer kommt. So, jetzt Aldo Rudis, die gerade zuhören, einen wunderbaren Tag und eine Warnung gleich hinten nach von Minisex. Rudi, gib Acht, dein Schatten schleicht durch die Nacht. Der wird also verfolgt. Also ich gehe jetzt nicht davon aus, dass ihr das auch werdet und wünsche euch einfach einen schönen guten Morgen.

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0: Der klassische Lebensentwurf ist halt dann irgendwas wie im Verband was machen, Trainerin, Trainer sein, Funktionär. Einige gehen auch als Co-Kommentatoren ins Fernsehen und ein paar halten irgendwelche Vorträge über Motivation oder so. Und ganz, ganz wenige machen Musik, so wie die Liz Görgel. Das hat sie aber auch schon als Aktive gemacht und jetzt natürlich umso intensiver. Ihre aktuelle Single hören wir jetzt. Gib mal, was mir gut tut.

Wolfgang Ambros mit Idealgewicht für alle, die es wagen, sich heute auf die Waage zu stellen. Eigentlich sollte man das Ding einfach rausschmeißen. Heute ist Weltlinkshändertag. Paul McCartney, der Beatle, der Ex-Beatle, ist zum Beispiel Linkshänder. Der ist zwar auch Popmusiker, aber macht halt leider nicht in Österreich seine Songs. Vera schon, mit Anders. Schönen guten Morgen. Heute am Donnerstag.

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1: In Österreich wird es keine Lockerung der Lkw-Fahrverbote wegen der aktuellen Dürre geben. Das hat das Verkehrsministerium mitgeteilt. In Deutschland haben einige Bundesländer die Verbote gelockert, weil es dort wegen des Niedrigwassers auf den Wasserstraßen zu Transportausfällen kommt. Laut dem Verkehrsministerium funktioniert die Umverteilung von Gütern auf die Schiene und Straße in Österreich aber sehr gut. Die ÖVP in Tirol mahnt mehr Klimaresistenz in der Landwirtschaft ein. Angesichts der aktuellen Dürre sei es keine einfache Zeit, so der Landeshauptmann-Stellvertreter Josef Geißler. Langfristig seien Investitionen in die Wasserversorgung nötig. Kurzfristig überlege man mit Landwirtschaftsminister Norbert Totschnig österreichweit die zweite Ratenzahlung der Agrarinvestitionskredite zu stunden. Der Neusiedlersee nähert sich derzeit einem historischen Tiefststand. Der Wasserstand ist aktuell nur noch 10 cm höher als der bisher tiefste Wert seit 1965. Gröbere Probleme gab es am See zuletzt aber trotz des niedrigen Wasserstandes nicht. Baden, Segeln, Surfen und teilweise auch Bootsfahrten sind weiterhin möglich. Paris Saint-Germain hat gestern Abend den UEFA Supercup in Salzburg gewonnen. Der Champions League-Sieger setzt sich mit 2:1 gegen Aston Villa durch. Es ist der zweite Supercup-Titel in Folge für Paris Saint-Germain.
2: Schönen guten Morgen heute am Donnerstag und vom Wetter her ist der Morgen und der Vormittag noch die beste Zeit des Tages, da jetzt echt noch kühler. Am Nachmittag klettern die Temperaturen dann rauf auf 25 bis 33 Grad. Die 33 Grad gibt es am ersten im Westen in Vorarlberg und Tirol.
3: Schönen guten Morgen heute am Donnerstag. Schön, dass wir gemeinsam in den Tag starten. Und das ist der Blick auf Österreichs Straßen. Da ist aktuell noch nichts los. Gute und vor allem sichere Fahrt.
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4: Schönen guten Morgen heute am Donnerstag. 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Heute mit Florian Hörn.

Vorfreude aufs Wochenende bei euch auf einer Skala von 1 bis 10. 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

0: Es lebe der Sport. Ja, heute in der Früh tatsächlich angenehme Temperaturen zum Sporteln, aber bitte nicht so wie der Reinhard Fendrich singt. Ordentlich Pflegen braucht's keinen.
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0: Wenn ihr in ein Lokal geht und glaubt, alle Blicke richten sich auf euch, dann hat das entweder den Grund, dass ihr wahnsinnig gut ausschaut heute, oder es liegt eben so ein bisschen an eurer Paranoia. Hier ist Billy Steirisch mit ihrer aktuellen Single.

Knickerbocker, du bist eine moderne Hex. Das ist dann die, die mit der KI ihre Zaubersprüche schreiben lässt, oder? Jetzt kommt der Noah, junger Musiker aus Wien. Tatsächlich ist das ein sehr beliebter Musikerinnenname. Auf der ganzen Welt gibt es alle möglichen Künstlerinnen und Künstler in allen möglichen Genres, die sich so nennen. Ich spiele euch aber den, der Ja, Nein, Vielleicht jetzt singt und sich das Musikmachen als Kind selber beigebracht hat.

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1: Die ÖVP in Tirol mahnt mehr Klimaresistenz in der Landwirtschaft ein. Angesichts der aktuellen Dürre sei es keine einfache Zeit, so der Landeshauptmann-Stellvertreter Josef Geißler. Langfristig seien Investitionen in die Wasserversorgung nötig. Kurzfristig überlege man mit Landwirtschaftsminister Norbert Totschnig österreichweit die zweite Ratenzahlung der Agrarinvestitionskredite zu stunden. Die EU-Renaturierungsverordnung verpflichtet die Mitgliedsländer seit 2024, Pläne zur Wiederherstellung intakter Naturflächen vorzulegen. In Österreich spielen dabei Moore eine große Rolle. Über 90% der 44.000 Hektar großen Moorfläche gelten als geschädigt. Jetzt gibt es neue digitale und analoge Tools, die bei der Renaturierung helfen sollen. Rapid Wien steht im Playoff der Conference League. Die Hütteldorfer gewinnen gestern auch das Rückspiel gegen den estischen Club Paide mit 2:0. In der nächsten Runde wartet aller Voraussicht nach Heart of Midlothian. Der von der Regierung geplante Dachfonds für Startups soll Anfang 2027 an den Start gehen. Die Ausschreibung für das Fondsmanagement wird im Herbst stattfinden. Der Fonds erhält 100 Millionen Euro von staatlicher Seite und soll 400 Millionen Euro bei institutionellen Investoren einwerben. Das Geld soll dann in andere Risikokapitalfonds investiert werden.
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2: Schönen guten Morgen heute am Donnerstag und vom Wetter her ist der Morgen und der Vormittag noch die beste Zeit des Tages, da jetzt echt noch kühler. Am Nachmittag klettern die Temperaturen dann rauf auf 25 bis 33 Grad. Die 33 Grad gibt es am ersten im Westen in Vorarlberg und Tirol.
3: Hallo zu euch ins Auto, das ist der Blick auf Österreichs Straßen heute am Donnerstag und da sind wir in Kärnten auf der A2 Richtung Italien. Der Kreuzer gegen Tunnel zwischen Völkermarkt West und Grafenstein ist gesperrt, da heißt es ausweichen und zwar über die B70. Ansonsten läuft's, gute und vor allem sichere Fahrt.
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4: Donnerstag, mittlerweile der 13. August, worauf freut ihr euch heute besonders? Vielleicht auf einen Song, den ihr auswendig mitgrölen könnt von allen möglichen Partys. Cordula Grün.
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Dieser Tag von den Mondscheinern. Gestern Abend war nicht der Mond der Star, sondern die Sonne, aber halt der Mond auch indirekt, weil er sie verdeckt hat. Habt ihr die Sonnenfinsternis gesehen? Habt ihr vielleicht sogar noch tatsächlich diese Brillen ergattern können? Mir ist es leider nimmer gelungen, ich bin da definitiv zu spät dran gewesen. Räumt sie nicht zu weit weg. Nächstes Jahr im August gibt es dann wieder eine partielle Sonnenfinsternis. Die nächste totale in Österreich sehen wir dann im Jahr 2081. Hier ist Wolfgang Ambros und seine Blume aus dem Gemeindebau.

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0: Der Song steht auch ganz weit oben auf den absoluten Klassikerlisten des Austropop. Georg Danzer, Hupfengatsch.
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0: Jetzt kommt der Marten und der singt Letzter Sommer. Und er wird euch jetzt gleich ganz tief in eure Erinnerungen zurückführen. Er singt nämlich vom Sommer wie früher.
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0: Der Song erwischt mich auch immer, wenn er läuft. Großvater, gewidmet dem Opa von Gerd Steinbecker, der ihm vor vielen, vielen, vielen Jahren seine erste Gitarre geschenkt hat. Jetzt kommt Ina Regen.
1: Es ist kitschig, aber mein Gott, das kann ja auch mal in Zeiten wie diesen, der auf einmal kitschig und einfach nur schön sein.
0: Einfach nur schön. Nordstern,

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1: Die EU-Renaturierungsverordnung verpflichtet die Mitgliedsländer seit 2024, Pläne zur Wiederherstellung intakter Naturflächen vorzulegen. In Österreich spielen dabei Moore eine große Rolle. Über 90% der 44.000 Hektar großen Moorfläche gelten als geschädigt. Jetzt gibt es neue digitale und analoge Tools, die bei der Renaturierung helfen sollen. Rapid Wien steht im Playoff der Conference League. Die Hütteldorfer gewinnen gestern auch das Rückspiel gegen den estischen Club Paide mit 2:0. In der nächsten Runde wartet aller Voraussicht nach Heart of Midlothian. Der von der Regierung geplante Dachfonds für Startups soll Anfang 2027 an den Start gehen. Die Ausschreibung für das Fondsmanagement wird im Herbst stattfinden. Der Fonds erhält 100 Millionen Euro von staatlicher Seite und soll 400 Millionen Euro bei institutionellen Investoren einwerben. Das Geld soll dann in andere Risikokapitalfonds investiert werden. Der Eurovision Song Contest darf künftig nur noch in Ländern mit stabiler Sicherheitslage stattfinden. Das hat die Europäische Rundfunkunion heute in einem neuen Regelwerk festgelegt. Das Siegerland kommt automatisch nicht mehr als Gastgeber in Frage, wenn es in einem bewaffneten Konflikt oder einer heiklen geopolitischen Lage ist.
2: Schönen guten Morgen heute am Donnerstag und jetzt am Morgen fühlt sich's draußen so an, als wäre draußen eine Klimaanlage eingeschalten. Angenehm frisch ist es. Am Nachmittag dann aber wieder wärmer bei 25 bis 33 Grad maximal.
3: Hallo zu euch ins Auto, der Blick auf Österreichs Straßen. Und auf Österreichs Straßen läuft's gut, aber große Probleme gibt's in Wien bei den Öffis, genauer gesagt bei der Schnellbahn. Ein Kabelbrand beim Praterstern sorgt für Ausfälle. Deshalb keine S-Bahnen zwischen Hauptbahnhof Südtiroler Platz und dem Praterstern. Zwischen Wien-Mitte und der Geiselbergstraße, sprich der Strecke zum Flughafen, wird ebenfalls kein Schienenverkehr angeboten. Auch der Cut fährt nicht. Es gibt zum Teil ersatzweise Busse und wer von euch zum Flughafen muss, der muss mit Fernverkehrszügen oder dem Bus fahren. Das Ganze dauert heute noch den ganzen Tag. Gute Nerven und sichere Fahrt.
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4: Servus meine Lieben, hören wir jetzt wieder feinste Popmusik aus Österreich. Ich bin der Florian Hörl, ich drehe auf.

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Ich liebe diesen Song Maria Dolores von Volkshilfe, aber ich mag die Albumversion des Songs noch ein bisschen lieber tatsächlich vom Album Bahö. Jetzt kommt Peter Cornelius, der spielt heute in einer Woche in Latschach in der Burgarena Finkenstein. Sogar ein Doppelkonzert wird das sein, Donnerstag und Freitag. Und ich wette, dieser Song ist mit dabei. Süchtig.

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0: Darf man Flieger und wer Pilot?
1: Motorboat von KGB. Ab und zu denke ich mir, ja, übers Wasser, also über den Fluss, wäre ich wahrscheinlich schneller dort, wo ich hin will, als wie wenn ich über die Autobahn fahren muss die ganze Zeit.
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1: Martin Schmiederer kommt jetzt. Der klingt tatsächlich, also vom Namen her, wie ein Tischler von nebenan. Er kommt aus der Steiermark und macht Musik, die bodenständig, ehrlich und sympathisch ist. Also eben der Typ von nebenan, aber ein ganz, ganz lieber. Hier ist er mit So schön.
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Falco, Titanic oder Titanic. Der hat damals vor dem Erscheinen dieses Songs schon gesagt, also wirklich an den Erfolg von Rock Me Amadeus wird dieser Song nicht anschließen können. Das hört man tatsächlich nicht so oft von einem Musiker selbst. Schon gar nicht von einem Falco. Jetzt kommt die Meierin mit Tanzen im Regen. Liebe Uli Meier, könntest du nicht einen Regentanz mit uns aufführen, damit wir ja, das mal wieder machen können? Dringend notwendig wäre es auf alle Fälle.

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1: Die ÖVP in Tirol mahnt mehr Klimaresistenz in der Landwirtschaft ein. Angesichts der aktuellen Dürre sei es keine einfache Zeit, so der Landeshauptmann-Stellvertreter Josef Geißler. Langfristig seien Investitionen in die Wasserversorgung nötig. Kurzfristig überlege man mit Landwirtschaftsminister Norbert Totschnig österreichweit die zweite Ratenzahlung der Agrarinvestitionskredite zu stunden. Fahrgäste der Wiener S-Bahn müssen sich heute auf massive Verzögerungen einstellen. In der Nacht hat es im Bereich des Bahnhofs Praterstern einen Kabelbrand gegeben. Zwischen dem Praterstern und dem Quartier Belvedere sowie zwischen Wien-Mitte und der Geiselbergstraße gibt es den ganzen Tag keinen Zugverkehr. Auch der City Airport Train fährt nicht. Ein Schienenersatzverkehr wurde eingerichtet. Rapid Wien steht im Playoff der Conference League. Die Hütteldorfer gewinnen gestern auch das Rückspiel gegen den estischen Club Paide mit 2:0. In der nächsten Runde wartet aller Voraussicht nach Heart of Midlothian. Der Ausbruch des Ätna auf Sizilien hat bisher Schäden von rund 24 Millionen Euro verursacht. Hunderte Flüge mussten gestrichen werden, zehntausende Passagiere waren betroffen. Der Flughafen Catania bleibt wegen der Vulkanasche noch bis mindestens Freitag geschlossen. Eine Entspannung der Lage ist derzeit nicht absehbar.
2: Super sonnig heute, größtenteils wolkenlos, kaum Regen, teilweise aber schwül im Rheintal oder auch im Inntal. 33 Grad maximal heute, am heißesten in Vorarlberg und Tirol. Morgen am Freitag wieder strahlend sonnig, wolkenlos bis in den Nachmittag hinein. Dann vereinzelt ein paar Wolken und Regenschauer Osttirol gegen Abend hin vor allem. Morgen sogar noch einmal heißer, auch wieder über 30 Grad morgen in Wien und Niederösterreich.
3: Das ist der Blick auf Österreichs Straßen in Niederösterreich auf der A1 in beiden Richtungen beim Knoten St. Pölten. Da sind zwei Unfälle passiert. Richtung Salzburg ist da die Unfallstelle jetzt geräumt. Richtung Wien ist da immer noch eine Fahrspur gesperrt, plus 20 Minuten. Auf der A21 Richtung Wien Süd bei Brunn im Baustellenbereich, da stand ein defekter LKW. Dieser konnte jetzt aber weiterfahren. Da geht es für euch im PKW auch wieder ganz normal voran. Und einen Blick noch auf die Schiene in Wien. Wegen einem Kabelbrand am Praterstern fährte die Schnellbahn nicht zwischen Praterstern und Hauptbahnhof und auch zwischen Wien-Mitte und der Geiselbergstraße. Der Cut ist da auch davon betroffen. Ihr könnt da über die Ersatzbusse ausweichen. Allerdings gibt es da nicht super viele Plätze. Sperre dauert noch wahrscheinlich den ganzen Tag. Nehmt da auf jeden Fall mehr Zeit mit. Ich wünsche euch viel Geduld und eine gute Fahrt.
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4: Servus, ihr hört Radio Rot-Weiß-Rot. Ihr hört 100% Popmusik aus Österreich. Heute mit Florian Hörl.
5: Schwach auf!

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0: Austropop ist ein Genre, vor allem in den 70er, 80ern gewesen, das zwar wahnsinnig besonders, aber nicht so wirklich experimentell gewesen ist. Denkste!
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0: Gerade in den 70ern ist wahnsinnig viel ausprobiert worden. Das war eine perfekte Zeit für alles, was mit Science-Fiction zu tun gehabt hat. Denkt nur an Star Wars. Der erste Film ist 1977 herausgekommen. Viele Dinge in der Popkultur haben damals eben mit Computern, mit Robotern, mit Androiden zu tun gehabt, weil es die Menschen einfach fasziniert hat. Auch die Linzer Progressive Rock Band Ela Craig mit dem Song A Spaceman Came Traveling. Das war ein Cover vom Song von Chris de Burgh aus dem Jahr 1978.
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1: Der Vorschlag von Wiens Bürgermeister Michael Ludwig, die Kosten für Gastpatienten direkt zwischen den Bundesländern zu verrechnen, findet immer mehr Zustimmung. Heute haben sich auch Salzburg und Tirol dafür offen gezeigt. Die Salzburger Gesundheitslandesrätin Daniela Gucci meint, das sei ein möglicher Weg zu mehr Kostengerechtigkeit. In Tirol sagt man, wer Leistungen für Patienten aus anderen Bundesländern erbringt, müsse dafür auch entsprechend bezahlt werden. Fahrgäste der Wiener S-Bahn müssen sich heute auf massive Verzögerungen einstellen. In der Nacht hat es im Bereich des Bahnhofs Praterstern einen Kabelbrand gegeben. Zwischen dem Praterstern und dem Quartier Belvedere sowie zwischen Wien-Mitte und der Geiselbergstraße gibt es den ganzen Tag keinen Zugverkehr. Auch der City Airport Train fährt nicht. Ein Schienenersatzverkehr wurde eingerichtet. Paris Saint-Germain hat gestern Abend den UEFA Supercup in Salzburg gewonnen. Der Champions-League-Sieger setzt sich mit 2:1 gegen Aston Villa durch. Es ist der zweite Supercup-Titel in Folge für Paris Saint-Germain. Der von der Regierung geplante Dachfonds für Startups soll Anfang 2027 an den Start gehen. Die Ausschreibung für das Fondsmanagement wird im Herbst stattfinden. Der Fonds erhält 100 Millionen Euro von staatlicher Seite und soll 400 Millionen Euro bei institutionellen Investoren einwerben. Das Geld soll dann in andere Risikokapitalfonds investiert werden.
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2: 20 Grad aktuell in St. Pölten, 25 in Linz, am wärmsten in Bludenz bei 26 Grad. Generell in Vorarlberg und Tirol heute am heißesten, super schön sonnig, größtenteils wolkenlos, teilweise aber auch sehr schwül im Rheintal oder im Inntal. Morgen am Freitag strahlend sonnig, nochmal heiß, auch in Wien und Niederösterreich wieder mal über 30 Grad, wolkenlos bis in den Nachmittag hinein. Dann hier und da mal ein paar Wolken- und Regenschauer am Abend in Osttirol, ansonsten trocken.
3: Das ist der Blick auf Österreichs Straßen. Länger braucht ihr da in Salzburg auf der B311 Richtung Zell am See ab Gries im Baustellenbereich eine Viertelstunde plus. Und auch eine Viertelstunde länger braucht ihr in Niederösterreich auf der A1 Richtung Salzburg bei St. Pölten Süd im Baustellenbereich. Da steht ein defekter LKW am rechten Fahrstreifen. Und bei der Schnellbahn gab es über die Nacht einen Kabelbrand am Praterstern. Da fährt die Schnellbahn nicht zwischen Praterstern und Hauptbahnhof und auch auf der Flughafenstrecke Wien-Mitte und der Geiselbergstraße. Der Cut ist da auch betroffen. Ihr könnt über Ersatzbusse ausweichen und auch über Flughafen-Fernverkehrszüge. Also da auf jeden Fall mehr Zeit mit nehmen. Ich wünsche euch eine gute Fahrt.
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4: Servus, ihr hört uns gerade in der Arbeit. Nicht mal lang bis Mittag. Ich bin der Florian Hörl und ich mache euch die Musik.
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0: Das Land, das Ewigkeit heißt, von Waterloo. Übrigens für alle Western-Fans, in Fels am Wagram spielen sie wieder Winnetou. Jetzt kommt Out of Order und die haben einen Song und zwar für alle.
1: Hallo ihr süßen Mäuse, da ist der Paul Pizzerra von Out of Order und ihr hört unsere neue Single für alle. Von uns, für euch, für Haltung gegen Spaltung. Viel Spaß damit.
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Die aktuelle Scheibe von Diebe, die Einzimmerwohnung. Ist sicherlich auch heiß gewesen jetzt die letzten Wochen, aber wahrscheinlich auch ganz gut zum Lüften, weil es nicht so groß ist und schnell durchziehen kann. Jetzt kommt der Georg Danzer mit dem Song, der ihn vor sehr vielen Jahren bekannt gemacht hat, aus dem Jahr 1975, Jö Schau, den er dann 2005 auch großartigerweise beim Donauinselfest in Wien gespielt hat, vor vielen tausenden Fans.

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9: Was sagt man in Österreich, wenn wir etwas tun müssen, das wir nicht wollen, aber uns auch nicht erspart bleiben wird? Genau, hüft nicht. Hier ist...

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0: dazu setzt man am besten schwarze Sonnenbrillen auf.
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1: Das Innenministerium hält sich heute bedeckt, was Berichte über ein geplantes Rückführungszentrum für Migrantinnen und Migranten in Uganda betrifft. Bei den Verhandlungen der sogenannten Gruppe der Umsetzer sei Stillschweigen vereinbart worden, heißt es. Österreich arbeitet seit Beginn dieses Jahres in dieser Gruppe gemeinsam mit Deutschland, den Niederlanden, Griechenland und Dänemark an der raschen Inbetriebnahme der Rückkehrzentren. 90% der europäischen Fachärzte für plastische Chirurgie haben bereits Patientinnen und Patienten mit Komplikationen nach Operationen im Ausland behandelt. Das zeigt eine aktuelle Umfrage der Europäischen Fachgesellschaft. Am häufigsten sind Komplikationen nach Bauchdeckenstraffungen, Brustvergrößerungen und Fettabsaugungen aufgetreten. Als Hauptgrund für den Medizintourismus werden die geringen Kosten im Ausland genannt. Die beiden österreichischen Tennisspielerinnen Lili Tager und Sinja Kraus haben sich für den Hauptbewerb des WTA 1000 Turniers in Cincinnati qualifiziert. Die 18-jährige Tager und die 24-jährige Kraus haben jeweils ihre zweiten Hürden gemeistert. Anastasia Potapova bekommt also österreichische Verstärkung. Fahrgäste der Wiener S-Bahn müssen sich heute auf massive Verzögerungen einstellen. In der Nacht hat es im Bereich des Bahnhofs Praterstern einen Kabelbrand gegeben. Zwischen dem Praterstern und dem Quartier Belvedere sowie zwischen Wien-Mitte und der Geiselbergstraße gibt es den ganzen Tag keinen Zugverkehr. Auch der City Airport Train fährt nicht. Ein Schienenersatzverkehr wurde eingerichtet.
2: Ich sehe auch nicht, was ihr nicht seht, nämlich eine Wolke. Super schön sonnig, wolkenlos. Sehr schwül teilweise im Rheintal oder im Inntal, dort auch am heißesten bei 33 Grad maximal heute. Morgen am Freitag wieder strahlend sonnig, auch wieder mal über 30 Grad in Wien und Niederösterreich, wolkenlos bis in den Nachmittag hinein. Hier und da dann am Nachmittag ein paar Wolken und Regenschauer in Osttirol, vor allem gegen Abend hin. Morgen auch generell insgesamt noch einmal heißer. Hallo zu euch ins Auto, es ist einiges los. Wir starten in der Steiermark, Graz, A9 Richtung Linz. Der Blaputschtunnel ist kurz gesperrt, da werden Fahrzeugteile entfernt. Salzburg, Reiseverkehr auf der A10 Richtung Salzburg. Bei Werfen vor dem Helbesberg-Tunnel aktuell eine Viertelstunde mehr. B311 Richtung Zell am See ab Gries im Baustellenbereich 25 Minuten plus. Tirol Pastorenstraße zwischen Aurach und Kitzbühel eine Viertelstunde mehr. Dann Niederösterreich auf der A1 Richtung Salzburg bei St. Pölten Süd im Baustellenbereich ein defekter LKW. Da gibt es eine Sperre auf der rechten Spur und deshalb eine Viertelstunde mehr. Und bei der Schnellbahn gibt es nach wie vor Probleme nach einem Kabelbrand beim Praterstern. Da fährt die Schnellbahn nicht zwischen Praterstern und Hauptbahnhof. Auch auf der Flughafenstrecke zwischen Wien-Mitte und der Geiselbergstraße. Auch der CAT ist betroffen. Ihr könnt mit Ersatzbussen ausweichen. Kapazitäten gibt es allerdings leider nur wenige. Gute Fahrt euch.
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3: Mahlzeit, gönnt euch was? Ich gönn 100% Popmusik aus Österreich. Servus, ich bin der Florian Hörl.

Kitty Säubert und Niki List mit Müllers Büro hier auf Radio Rot-Weiß-Rot. Keiner mag Faustmann. Ich gebe es ehrlich zu, ich habe lange nicht kapiert, was die uns damit sagen wollen mit diesem Bandnamen. Wieso sollen die den Faustmann nicht mögen? Aber dann habe ich nachgeschaut, das Duo besteht natürlich aus der Frau Keiner und dem Herrn Faustmann. Also ist das Ganze ein Wortspiel und Keiner mag Faustmann sehr, sehr wohl und wir lieben ihre Musik. Das Duo gibt's nimmer, aber den Song Stück von mir gibt's für immer.

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0: Unter vier ist in vier Minuten hier. Herr Kollege, was ist mit der Futter? Der Kunde ruft schon das dritte Mal an.
1: Na und, sagen Sie mir lieber die Hausnummer, bevor Sie mich da auf eine Expedition schicken.

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Ein neuer Song aus der Region, Bernie Anker mit Sandkorn-Millionär. Ja, das bist du nach jedem Urlaub, wenn du am Strand warst und danach die Badetasche ausleerst. Jetzt kommt die ERV mit Küss die Hand. Schöne Frau.

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2: Wie läuft euer Tag? Aktuell recht gemütlich, weil wir ja Mittagspause haben. Ja, und dann kommst du zurück, schaust deinen Laptop rein und dann denkst du, Jona, ey, so wie die Ina Regen.
3: Hallo, liebe Hörerinnen und Hörer von Radio Rot-Weiß-Rot. Ich bin die Ina Regen.
2: Jona, ey, heißt ihr so.

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1: Das Innenministerium hält sich heute bedeckt, was Berichte über ein geplantes Rückführungszentrum für Migrantinnen und Migranten in Uganda betrifft. Bei den Verhandlungen der sogenannten Gruppe der Umsetzer sei Stillschweigen vereinbart worden, heißt es. Österreich arbeitet seit Beginn dieses Jahres in dieser Gruppe gemeinsam mit Deutschland, den Niederlanden, Griechenland und Dänemark an der raschen Inbetriebnahme der Rückkehrzentren. Die Krankenstandsdauer in Österreich ist auf einem historischen Tiefstand. Laut der Statistik Austria waren die Österreicherinnen und Österreicher im Vorjahr im Schnitt 9,1 Tage krankgeschrieben. 1965, dem ersten Jahr der Erfassung, waren es noch über 18 Tage. 90% der europäischen Fachärzte für plastische Chirurgie haben bereits Patientinnen und Patienten mit Komplikationen nach Operationen im Ausland behandelt. Das zeigt eine aktuelle Umfrage der Europäischen Fachgesellschaft. Am häufigsten sind Komplikationen nach Bauchdeckenstraffungen, Brustvergrößerungen und Fettabsaugungen aufgetreten. Als Hauptgrund für den Medizintourismus werden die geringen Kosten im Ausland genannt. Der nächste Eurovision Song Contest findet im bulgarischen Badeort Burgas statt. Das hat die EBU heute bekannt gegeben. Die Stadt am Schwarzen Meer hat sich gegen die Hauptstadt Sofia durchgesetzt. Der Song Contest wird zwischen dem 11. und 15. Mai 2027 stattfinden.
2: Teilweise sehr schwül heute im Rheintal oder auch im Inntal, dort am heißesten bei 33 Grad maximal. Kaum eine Wolke im Himmel, super schön sonnig, Regen ist quasi gegen Null die Wahrscheinlichkeit. Morgen am Freitag wieder strahlend sonnig, wolkenlos bis in den Nachmittag hinein. Nur ganz, ganz, ganz vereinzelt mal eine Wolke zu sehen und gegen Abend hin dann Regenschauer in Osttirol. Morgen sogar noch mal heißer, auch wieder über 30 Grad einmal in Wien und Niederösterreich. Hallo zu euch ins Auto nach Salzburg, A1 Richtung Wien. Bei Wallersee liegt ein LKW-Reifen auf der Fahrbahn. Bitte vorsichtig fahren. A10 Richtung Salzburg, Reiseverkehr. Bei Werfen vor dem Helbersberg-Tunnelblock, Abfertigung 20 Minuten mehr. Und Oberösterreich A8 Richtung Voralpenkreuz. Da gibt es eine Sperre bei Belswest. Der Tunnel Neuzmühle ist zu. Hier muss eine Ölspur gebunden werden.
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3: Mahlzeit. Melanie, sie ist da. Wir haben es kurz nach eins und starten gemeinsam rein in den Donnerstagnachmittag mit 100% Musik aus Österreich. Und die kommen jetzt von Granada, Falco und Wanda.

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Es gibt so Tage, die möchte man einfach aus dem Kalender streichen. Und wenn bei euch heute vielleicht so ein Tag ist, dann passt der nächste Song perfekt. Rieren bringt einfach immer so viel Leichtigkeit mit und die können wir brauchen in unserem Leben, finde ich. Das Leben ist schon ernst genug. 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
1: Eine wahre Geschichte. Seine Oma hat das wirklich zu ihm gesagt. Thomas Glenn war das auf Radio Rotes Rot. Ein ganz neuer Song für euch. Schönen Donnerstagnachmittag jetzt mit 100% Musik aus Österreich. Die kommen gleich von Peter Cornelius und vorher noch Musik aus Oberösterreich. Das ist die Volkshilfe.

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2: Sie fällt auf, und das nicht nur optisch mit ihren pinken Haaren, nein, auch mit ihrer Musik. Das ist Pam mit Cancel Queen.
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1: Die Krankenstandsdauer in Österreich ist auf einem historischen Tiefststand. Das zeigt eine aktuelle Auswertung der Statistik Austria. Im Schnitt waren die Österreicherinnen und Österreicher im Vorjahr 9,1 Tage krankgeschrieben. 1965, im ersten Jahr der Erfassung, waren es noch über 18 Tage. Im Burgenland soll es ab 2027 eine Lkw-Maut auf drei Landesstraßen geben. Die Jahresvignette soll zwischen 650 und 1.000 Euro kosten. Betroffen sind Fahrzeuge über 3,5 Tonnen, also auch Paketdienste und Busse. Die Einnahmen sollen für die Instandhaltung der Straßen verwendet werden. Kritik gibt es von der Wirtschaftskammer und der Opposition. Lob vom Verkehrsclub Österreich. Die ÖBB testen jetzt einen autonomen Bus. Heute wird in Wien ein vollautomatisierter Elektrobus präsentiert, der beim Europäischen Forum Alpbach in Tirol und danach im Linienverkehr in Wohlfurt eingesetzt werden soll. In der Anfangsphase ist eine Sicherheitsperson innerhalb des Fahrzeuges vorgeschrieben. Der Bus bietet Platz für 32 Fahrgäste und hat einen barrierefreien Niederflureinstieg mit Rollstuhlrampe. Österreich ist bei den Arbeitskosten in der Privatwirtschaft in der EU auf Platz 5. Das zeigt eine aktuelle Studie des Instituts für Makroökonomie und Konjunkturforschung. Ende 2025 hat eine Arbeitsstudie in Österreich 46,30 Euro gekostet. Am teuersten war die Arbeit in Luxemburg, am günstigsten in Bulgarien.
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2: Der Blick aufs Wetter heute Nachmittag. Es sieht wolkenlos aus. Im Westen können es 34 Grad werden, also Vorarlberg und Tirol vor allem. Auch die nächsten zwei Tage sommerliches Badewetter. Schauer sind unwahrscheinlich, es wird immer wärmer. Samstag sind es sogar im Osten wieder 36 Grad. Das ist auf den Straßen los. Zwei Meldungen. Salzburg A10 Richtung Salzburg, Stau vorm Helbersbergtunnel bei Werfen, Blockabfertigung. Und 30 Minuten länger dauert es vorm Karawankentunnel bei der Einreise nach Österreich. Gute Fahrt!
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3: Kurz nach zwei ist es. Schönen Donnerstagnachmittag. Ich bin Melanie See, begleite euch heute mit Anna Buchegger, Wolfgang Ambros und das ist Norbert Schneider.

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0: Sie sind so ein unzertrennliches Duo, dass wir mal gefragt haben, was müsste denn überhaupt passieren, damit Pizzerra und Jaus mal aufhören, gemeinsam Musik zu machen?
1: Wenn wir nicht mehr nervös sind und wenn wir uns denken, ja gut, dann gehen wir halt raus, ist ja wurscht. Wenn es dann nur mehr egal ist.
2: Wirklich wurscht im Sinne von, ob ich jetzt rausgehe oder nicht, ist mir echt so scheißegal. Ja. Und wenn das der Fall ist, dann hört man auf.
0: Ja. Ich hoffe, das passiert noch ganz, ganz lange nicht. Pizzerra und Jaus gibt's gleich für euch auf Radio Rot-Weiß-Rot. Vorher noch Unlängst.
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0: Ich habe einen der neueren Songs von der Meierin jetzt mit dabei für euch. Nimm uns ein bisschen mit auf die Reise. Wie ist denn Gold entstanden?
1: Ja, bei Gold war ich gar nicht mal so gut drauf und war sehr im Umbruch, weil nach 3 Alben und etlichen Singles, ja, macht man immer wieder so Zwischenevaluationen. So, wo stehe ich jetzt? Wer bin ich? Wo will ich hin? Und dann hatte ich diese Songwriting-Session. Und in der Songwriting-Session war wirklich der O-Ton und sage, mal, ich habe gedacht, du bist immer so leicht und so fröhlich. Was ist denn los mit dir? Und dann eben auch der Satz meines Produzenten, das ist aber jetzt schon dein Film. Das ist schon dein Film. Aber wir könnten den ja auch ein bisschen umschreiben. Schreib mal doch deinen Film um. Es muss nicht immer alles gegen dich sein. Oder das ist ja auch nur deine Interpretation jetzt gerade, dass irgendwie gefühlt die Welt gegen dich ist. Und so ist Gold entstanden.
0: Und vielleicht ist das genau das, was ihr jetzt auch gerade hören müsst.
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2: Musikwunsch gefällig? Dann schickt mir gerne eine WhatsApp-Sprachnachricht. Den Link zum Chat findet ihr immer auf rot-weiß-rot.fan. Ganz egal, was ihr uns mitteilen möchtet. Entweder, boah, es ist so leimend oder, ma, spielt so was anderes. Ich hätte einen Song, der wird gut passen. Dann gerne her damit. Wir freuen uns. Hier bekommt ihr nämlich 100% Musik aus Österreich. Gleich habe ich mit dabei Hansi Lang. Einen Song, den ihr vielleicht schon länger nicht mehr gehört habt. Und das ist Hubert von Goisern mit Brenner tut's gut. Schönen Donnerstag.

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1: Die Krankenstandsdauer in Österreich ist auf einem historischen Tiefststand. Das zeigt eine aktuelle Auswertung der Statistik Austria. Im Schnitt waren die Österreicherinnen und Österreicher im Vorjahr 9,1 Tage krankgeschrieben. 1965, im ersten Jahr der Erfassung, waren es noch über 18 Tage. Im Burgenland soll es ab 2027 eine Lkw-Maut auf drei Landesstraßen geben. Die Jahresvignette soll zwischen 650 und 1.000 Euro kosten. Betroffen sind Fahrzeuge über 3,5 Tonnen, also auch Paketdienste und Busse. Die Einnahmen sollen für die Instandhaltung der Straßen verwendet werden. Kritik gibt es von der Wirtschaftskammer und der Opposition. Lob vom Verkehrsclub Österreich. Die ÖBB testen jetzt einen autonomen Bus. Heute wird in Wien ein vollautomatisierter Elektrobus präsentiert, der beim Europäischen Forum Alpbach in Tirol und danach im Linienverkehr in Wohlfurt eingesetzt werden soll. In der Anfangsphase ist eine Sicherheitsperson innerhalb des Fahrzeuges vorgeschrieben. Der Bus bietet Platz für 32 Fahrgäste und hat einen barrierefreien Niederflureinstieg mit Rollstuhlrampe. Österreich ist bei den Arbeitskosten in der Privatwirtschaft in der EU auf Platz 5. Das zeigt eine aktuelle Studie des Instituts für Makroökonomie und Konjunkturforschung. Ende 2025 hat eine Arbeitsstudie in Österreich 46,30 Euro gekostet. Am teuersten war die Arbeit in Luxemburg, am günstigsten in Bulgarien.
2: Der Blick aufs Wetter heute Nachmittag. Es sieht wolkenlos aus. Im Westen können es 34 Grad werden, also Vorarlberg und Tirol vor allem. Auch die nächsten zwei Tage sommerliches Badewetter. Schauer sind unwahrscheinlich, es wird immer wärmer. Samstag sind es sogar im Osten wieder 36 Grad. Kurzes Update von den Straßen. Vor dem Helbersberg-Tunnel dauert es länger. Wegen der Blockabfertigung, also A10 Richtung Salzburg, Stau bei Werfen. 20 Minuten länger vor dem Karawankentunnel momentan, aktuell bei der Einreise nach Österreich. Und der Kleinalmtunnel ist gesperrt auf der A9 Richtung Linz durch eine Fahrzeugpanne. Ausweichen geht über die S35 und die S6. Gute Fahrt!
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3: Kurz nach drei. Hi. Das reimt sich sogar, ne? Und was sich reimt, ist immer gut. Das hat uns der Pumuckl schon gesagt. Schön, dass ihr da seid. Ich bin Melanie See. Bringe euch heute durch den Nachmittag gemeinsam mit Lemo, Georg Danzer und Reinhard Fendrich.

Den Himmel über Wien haben sich gestern auch ganz, ganz viele angeschaut mit der Sonnenfinsternis. Ich nicht. Ich habe nämlich keine Brille bekommen. Beziehungsweise ich habe mich auch nicht drum bemüht, weil ganz ehrlich, ich habe mir gedacht, naja, Entschuldigung, ist das jetzt so spektakulär, da kann ich mir sicher auch dann danach Fotos anschauen. Da gibt es ja, das ganze Internet wird voll sein mit Fotos und Videos davon. Und dann sitze ich so auf meiner Couch und denke mir so, cool wäre es schon, wenn ich da jetzt rausschauen könnte. Aber es haben ja alle gesagt, um Gottes Willen, nicht mit den Augen reinschauen, du brauchst unbedingt so eine Brille. Also habe ich es erst gar nicht probiert und habe mir dann wirklich im Nachhinein die Fotos angeschaut. Und die Sternschnuppen, die habe ich auch nicht gesehen, weil 23 Uhr Sternschnuppen, da liege ich im Bett. Also das ist, ich merke, ich werde alt, ne? Hoffentlich geht es nicht an mir so. Könnt ihr mir gerne gut zureden, schickt mir eine WhatsApp-Sprachnachricht, den Link gibt es auf rot-weiß-rot.fan. Und dann könnt ihr auch gerne eure Musikwunsch da lassen. Ich habe jetzt Mini-Sex mit dabei für euch. 100% Musik aus Österreich. Vielleicht finde ich aber heute noch die eine oder andere Sternschnuppe. Schön wäre es schon.

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0: Einen Tequila Sunrise kenne ich. Das ist ein Cocktail, ne? Aber was ist ein Sweet Tequila Sunrise? Das verrät uns jetzt Stadtpoet. So heißt nämlich der neue Song hier auf Radio Rot.
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1: Die Krankenstandsdauer in Österreich ist auf einem historischen Tiefststand. Das zeigt eine aktuelle Auswertung der Statistik Austria. Im Schnitt waren die Österreicherinnen und Österreicher im Vorjahr 9,1 Tage krankgeschrieben. 1965, im ersten Jahr der Erfassung, waren es noch über 18 Tage. Im Burgenland soll es ab 2027 eine Lkw-Maut auf drei Landesstraßen geben. Die Jahresvignette soll zwischen 650 und 1.000 Euro kosten. Betroffen sind Fahrzeuge über 3,5 Tonnen, also auch Paketdienste und Busse. Die Einnahmen sollen für die Instandhaltung der Straßen verwendet werden. Kritik gibt es von der Wirtschaftskammer und der Opposition. Lob vom Verkehrsclub Österreich. Die ÖBB testen jetzt einen autonomen Bus. Heute wird in Wien ein vollautomatisierter Elektrobus präsentiert, der beim Europäischen Forum Alpbach in Tirol und danach im Linienverkehr in Wohlfurt eingesetzt werden soll. In der Anfangsphase ist eine Sicherheitsperson innerhalb des Fahrzeuges vorgeschrieben. Der Bus bietet Platz für 32 Fahrgäste und hat einen barrierefreien Niederflureinstieg mit Rollstuhlrampe. Österreich ist bei den Arbeitskosten in der Privatwirtschaft in der EU auf Platz 5. Das zeigt eine aktuelle Studie des Instituts für Makroökonomie und Konjunkturforschung. Ende 2025 hat eine Arbeitsstudie in Österreich 46,30 Euro gekostet. Am teuersten war die Arbeit in Luxemburg, am günstigsten in Bulgarien.
2: Das Wetterupdate für heute Abend. Es geht klar zu Ende. Tiefstwerte nachts zwischen 5 und 19 Grad. Bis zu 35 sind es morgen, allerdings nur im Westen. Es ist wieder fast durchwegs sonnig. Marienhimmelfahrt, Samstag, noch heißer, 36 sind möglich, diesmal auch im Osten wieder heiß, fast wolkenlos. Paar Gewitter möglich in den Alpen später. Das ist auf den Straßen los. Grenzwartezeiten 20 Minuten länger vor dem Karawankentunnel Richtung Österreich, 20 Minuten länger bei Drassenhofen, bei der Ausreise aus Österreich. Die A9 ist gesperrt, Kleinalmtunnel ist dicht Richtung Linz. Nach einer Fahrzeugpanne ausweichen geht über die S35 und die S6. Auf der S6 Stauz Richtung Bruck. Nach einem Unfall bei Glocknitz die rechte Spur gesperrt. Und Fernpass B179 Richtung Deutschland. 20 Minuten Zeitverlust vor dem Grenztunnel Füssen. Gute Fahrt!
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3: Rein geht's in die Stunde mit Edmund. Wir haben es kurz nach 4. Hi!

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0: Immer von 6 bis 20 Uhr ein ganz neuer Song, die Stunde für euch hier auf Radio Rot-Weiß-Rot. Und der kommt jetzt von Gerd Neumann, Eine in Zum.
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0: Mein Kollege Flo Hörl hat Chris Steger getroffen. Und zwar daheim auf der Alm. Und daheim bei ihm ist in St. Martin am Tennengebirge. Und genau darüber haben sie auch gesprochen, wie das ist, wenn er daheim ist.
1: Da bin ich der Chris und nicht der Chris Steger. Da kennen mir die Leute zu vom Deiten, seit ich so klein bin. Und darum taugt es mir da auch. Da sitze ich mir in ein Gasthaus oder auf die Alm und sagen mir, hey, grüß dich, aber da gibt es sonst nichts. Und das ist nicht immer überall so.
0: Wenn ihr das ganze Interview nachhören wollt, dann könnt ihr das in unserem Podcast Töchter und Söhne, überall, wo ihr gerne euren Lieblingspodcast hört. Und Chris Steger gibt's jetzt für euch auf Radio Rot-Weiß-Rot.

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1: In der Causa Ruck gibt es jetzt auch Aussagen des Donaustädter Bezirksvorstehers Ernst Nevrivi. Laut einem Bericht des Kurier hat er die städtische Wirtschaftsagentur als inkompetentesten Haufen bezeichnet. Nevrivi hat sich inzwischen entschuldigt und sagt, er habe sich zu den Aussagen hinreißen lassen. Die FPÖ kündigt eine Sondersitzung der Donaustädter Bezirksvertretung an. Ein 24-jähriger Mann ohne festen Wohnsitz soll in der Nacht auf heute in Linz beim Volksgarten von einem Unbekannten mit einem Messer angegriffen worden sein. Die Polizei war gegen 2.15 Uhr zu dem Park gerufen worden und findet dort den blutenden Türken unter einem Baum sitzend. Er wird von der Rettung ins Krankenhaus gebracht, kann das Spital aber am Vormittag wieder verlassen, so die Polizei. Der unter Druck stehende FIFA-Präsident Gianni Infantino kann sich im schwelenden Machtkampf im Weltfußball der Unterstützung von zumindest 6 arabischen Verbänden sicher sein. Katar und Marokko, Mitausrichter der WM 2030, Ägypten, Libanon, Sudan und Mauretanien sagen Infantino heute offiziell ihre Unterstützung zu. Der ÖFB indes stellt sich in einer Aussendung felsenfest hinter die Linie der oppositionellen UEFA. Österreich ist bei den Arbeitskosten in der Privatwirtschaft in der EU auf Platz 5. Das zeigt eine aktuelle Studie des Instituts für Makroökonomie und Konjunkturforschung. Ende 2025 hat eine Arbeitsstudie in Österreich 46,30 € gekostet. Am teuersten war die Arbeit in Luxemburg, am günstigsten in Bulgarien.
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3: Das Wetterupdate für heute Abend. Es geht klar zu Ende. Tiefstwerte nachts zwischen 5 und 19 Grad. Bis zu 35 sind es morgen, allerdings nur im Westen. Es ist wieder fast durchwegs sonnig. Marienwallfahrt Samstag, noch heißer, 36 sind möglich. Diesmal auch im Osten wieder heiß, fast wolkenlos. Ein paar Gewitter möglich in den Alpen später. Kurzes Update von den Straßen. Es gibt eigentlich nur Grenzwartezeiten. 20 Minuten länger im Süden vom Karawankentunnel bei der Einreise nach Österreich. Und bei der Ausreise aus Österreich dauert es länger bei Drassenhofen und bei Füssen in Tirol jeweils 20 Minuten Wartezeit. Gute Fahrt!
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4: Rian macht ein bisschen Urlaub auf der Autobahn. Ich hoffe, ihr steht nicht im Stau. Ich bin Melanie See, begleite euch heute rein in den Feierabend.

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0: kurz nach 5:30 haben wir schon. Also ich hätte Zeit und Lust auf was Neues. Wie schaut's bei euch aus? Seid ihr mit dabei? Nora Marie habe ich jetzt für euch auf Radio Rot-Weiß-Rot. Einmal die Stunde von 6 bis 20 Uhr was ganz Frisches für eure Ohren. 70s Soul.
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0: Radio Rot-Weiß-Rot ist da. Hallihallo.
1: Ja, hallo, servus. Ich finde euren Sender Rot-Weiß-Rot echt super. Echt coole Musik. Weiter so.
0: Ja, wir machen genauso weiter, nämlich mit 100% Musik aus Österreich. Für dich jetzt wohl von Mo, Another Ship to Come. Und eure Musikwunsch auch gerne abgeben. Einfach als WhatsApp-Sprachnachricht. Den Link zum Chat gibt's auf rot-weiß-rot.fan. Schönen Donnerstagabend.

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1: Die Krankenstandsdauer in Österreich ist auf einem historischen Tiefststand. Das zeigt eine aktuelle Auswertung der Statistik Austria. Im letzten Jahr waren Arbeitnehmerinnen und Arbeitnehmer im Schnitt 9,1 Tage krankgeschrieben. 1965, im ersten Jahr der Erfassung, waren es noch über 18 Tage. Ein 24-jähriger Mann ohne festen Wohnsitz soll in der Nacht auf heute in Linz beim Volksgarten von einem Unbekannten mit einem Messer angegriffen worden sein. Die Polizei war gegen 2.15 Uhr zu dem Park gerufen worden und findet dort den blutenden Türken unter einem Baum sitzend. Er wird von der Rettung ins Krankenhaus gebracht, kann das Spital aber am Vormittag wieder verlassen, so die Polizei. Der unter Druck stehende FIFA-Präsident Gianni Infantino kann sich im schwelenden Machtkampf im Weltfußball der Unterstützung von zumindest 6 arabischen Verbänden sicher sein. Katar und Marokko, Mitausrichter der WM 2030, Ägypten, Libanon, Sudan und Mauretanien sagen Infantino heute offiziell ihre Unterstützung zu. Der ÖFB indes stellt sich in einer Aussendung felsenfest hinter die Linie der oppositionellen UEFA. In der Causa Ruck gibt es jetzt auch Aussagen des Donaustädter Bezirksvorstehers Ernst Nevrivi. Laut einem Bericht des Kurier hat er die städtische Wirtschaftsagentur als inkompetentesten Haufen bezeichnet. Nevrivi hat sich inzwischen entschuldigt und sagt, er habe sich zu den Aussagen hinreißen lassen. Die FPÖ kündigt eine Sondersitzung der Donaustädter Bezirksvertretung an.
2: Sommerlich warm geht dieser Tag zu Ende und es ist auch kein Regen weit und breit in Sicht. Morgen am Freitag gibt es nochmal mehr Plusgrade, bis zu 35, am Wochenende sogar 36, 37 Grad. Das ist nochmal so ein letztes Aufbegehren von diesem Extremsommer. Ab Montag zieht dann eine Kaltfront ins Land und bringt kühlere Temperaturen. Das tut sich auf den Straßen am Donnerstagabend. S1 Richtung Schwechat im Tunnel Rannersdorf ist ein Unfall passiert. Es staut bis zur Vorarlberger Allee zurück. Richtung St. Pölten staut es bei der Baustelle bei Brunn am Gebirge. Und in Wien auf der A23 staut es in beiden Richtungen ein Plus von 15 Minuten. Sichere Fahrt.
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3: Kurz nach 6. Hallihallo. Ich bin Melanie See. Bring euch heute durch den Donnerstag Feierabend mit Declamoya, Andy Baum und Uli Bär.

0: Mattea, eine der ganz, ganz großen österreichischen Popstars der heutigen Zeit. Hättest du dir das gedacht, so ein Star zu werden?
1: Gewünscht habe ich mir das. Dass das wirklich passiert?
0: Na. Mattea gleich mit dabei hier auf Radio Rot-Weiß-Rot. Vorher habe ich noch Edmund und Friedel für euch. Denn hier bekommt ihr 100% Musik aus Österreich.

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Lukas Fendrich. Da kommt im September ein neues Album. Wahnsinn! Und die nächste Live-Show ist in Linz im Posthof. Apropos Live, Samstag gibt es auch sehr, sehr viele Live-Songs hier auf Radio Rot-Weiß-Rot, denn es ist Musikfeiertag und den feiern wir ganz besonders mit euch mit tollen Live-Versionen von österreichischen Songs.

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2: Die Krankenstandsdauer in Österreich ist auf einem historischen Tiefststand. Das zeigt eine aktuelle Auswertung der Statistik Austria. Im letzten Jahr waren Arbeitnehmerinnen und Arbeitnehmer im Schnitt 9,1 Tage krankgeschrieben. 1965, im ersten Jahr der Erfassung, waren es noch über 18 Tage. Auf der Wiener S-Bahn-Stammstrecke ist es in der Nacht auf heute zu einem schweren Kabelbrand gekommen. Zwischen dem Hauptbahnhof und dem Praterstern ist der Zugverkehr deshalb schon vor der geplanten Sperre am 7. September eingestellt worden. 20 Kilometer Kabel müssen getauscht werden. Die Ursache des Brandes ist noch unklar. Der unter Druck stehende FIFA-Präsident Gianni Infantino kann sich im schwelenden Machtkampf im Weltfußball der Unterstützung von zumindest 6 arabischen Verbänden sicher sein. Katar und Marokko, Mitausrichter der WM 2030, Ägypten, Libanon, Sudan und Mauretanien sagen Infantino heute offiziell ihre Unterstützung zu. Der ÖFB indes stellt sich in einer Aussendung felsenfest hinter die Linie der oppositionellen UEFA. In der Causa Ruck gibt es jetzt auch Aussagen des Donaustädter Bezirksvorstehers Ernst Nevrivi. Laut einem Bericht des Kurier hat er die städtische Wirtschaftsagentur als inkompetentesten Haufen bezeichnet. Nevrivi hat sich inzwischen entschuldigt und sagt, er habe sich zu den Aussagen hinreißen lassen. Die FPÖ kündigt eine Sondersitzung der Donaustädter Bezirksvertretung an.
3: Wolkenlos. Die Wetterkarte und kein Regen weit und breit und es ist super mild bei 28 Grad in Eisenstadt, 29 in Linz und 30 in Klagenfurt. Ich habe aber in den letzten Abenden schon immer so eine kleine Weste oder so ein Tüchlein gebraucht, weil, ja, nicht mehr ganz so tropisch die Nächte. Morgen wird es nochmal ein Stück heißer und die steigert sich dann die Hitze am Wochenende auf bis zu 37 Grad nochmal, am wärmsten dann im Westen des Landes. Ab Montag kommt dann eine Kaltfront ins Land und die neue Woche, die bringt dann auch tatsächlich kühlere Temperaturen. Los geht's in Oberösterreich auf der A1 Richtung Wien. Kurz nach Oberwang steht ein defektes Auto. Bitte Vorsicht. A9 Richtung Linz zwischen Trieben und Rottenmann. Stau vor der Baustelle und ein Plus von 20 Minuten. Und dann noch Wien, Sangente Richtung Kagan. 25 Minuten Zeitverlust ab dem Lahrbergtunnel und Richtung Graz ab Stadlau. Ein Plus von 15 Minuten. Ansonsten läuft's. Gute und sichere Fahrt wünsche ich.
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4: Hey, Melanie Seester.

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0: So ein kleines Sommergewitter wäre schon fein. Vor allem für meine Terrassenpflanzen, da muss ich nicht so viel spritzen gehen. Aber andererseits, heute wäre es auch wieder blöd, weil vielleicht kann ich noch die eine oder andere Sternschnuppe erhaschen, weil ich habe ja gestern auslassen, das war mir einfach zu spät. Ich war im Bett, wie die Sternschnuppen kommen sind. Und ich habe die Hoffnung, dass ich vielleicht heute die eine oder andere noch sehe. Ich weiß nicht, wie gut die Chancen heute stehen. Apropos Sommergewitter. Das gibt's jetzt zumindest musikalisch für euch hier auf Radio Rot-Weiß-Rot. Das sind 100% Musik aus Österreich.
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0: bräuchte ein Soda.
1: Oder vielleicht doch eine Hülsen.
2: Eieiei. Was ist heute bei euch? Soda Zitronen oder Hülsen? Was wird heute noch geöffnet? Hier ist Radio Rot-Weiß-Rot und ich begleite euch an eurem Feierabend. Natürlich mit 100% Musik aus Österreich. Das ist Will and the Power.

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1: Die Krankenstandsdauer in Österreich ist auf einem historischen Tiefststand. Das zeigt eine aktuelle Auswertung der Statistik Austria. Im letzten Jahr waren Arbeitnehmerinnen und Arbeitnehmer im Schnitt 9,1 Tage krankgeschrieben. 1965, im ersten Jahr der Erfassung, waren es noch über 18 Tage. Auf der Wiener S-Bahn-Stammstrecke ist es in der Nacht auf heute zu einem schweren Kabelbrand gekommen. Zwischen dem Hauptbahnhof und dem Praterstern ist der Zugverkehr deshalb schon vor der geplanten Sperre am 7. September eingestellt worden. 20 Kilometer Kabel müssen getauscht werden. Die Ursache des Brandes ist noch unklar. Der Attersee steht wegen der anhaltenden Trockenheit vor einem kritischen Niedrigwasser. Der Abfluss wird jetzt reduziert, um den Wasserstand zu stabilisieren. Laut dem zuständigen Landesrat Stefan Kainheder von den Grünen würde der See ohne Eingriff in wenigen Wochen einen ökologisch kritischen Niedrigwasserbereich erreichen. Österreich ist bei den Arbeitskosten in der Privatwirtschaft in der EU auf Platz 5. Das zeigt eine aktuelle Studie des Instituts für Makroökonomie und Konjunkturforschung. Ende 2025 hat eine Arbeitsstudie in Österreich 46,30 € gekostet. Am teuersten war die Arbeit in Luxemburg, am günstigsten in Bulgarien.
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3: Sommerlich warm geht dieser Tag zu Ende und es ist auch kein Regen weit und breit in Sicht. Morgen am Freitag gibt es nochmal mehr Plusgrade bis zu 35, am Wochenende sogar 36, 37 Grad. Das ist nochmal so ein letztes Aufbegehren von diesem Extremsommer. Ab Montag zieht dann eine Kaltfront ins Land und bringt kühlere Temperaturen. Das tut sich auf den Straßen am Donnerstagabend. Niederösterreicher 1 Richtung Wien zwischen Melk und Pöchlern brennt ein Auto. Bitte Vorsicht. Steiermarker 2 Richtung Wien, Sperre zwischen Graz Ost und Lassnitzhöhe. 4 Kilometer Stau hier. Danke fürs Bilden der Rettungsgasse. Wenn ihr da drinnen steht, geht aber leider nichts weiter. Das Ganze dauert noch ein bisschen. Burgenland B52 bei St. Margareten Richtung Rust. 10 Minuten dauert es hier länger. Ansonsten läuft sichere Fahrt.
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4: Kurz nach 8 haben wir's. Schön, dass ihr mit dabei seid an eurem Donnerstagfeierabend. Gleich ein Frauen-Power-Song. Aber nicht nur so ein oberflächlicher Frauen-Power-Song, sondern mit Tiefgang mit dabei für euch. Minter und die Meierin warten. Ich bin Melanie See, habe jetzt vorher noch Reinhard Fendrich und Peter Cornelius für euch.

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